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3: 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Ja, auch warm. Nicht gerade so warm wie in Frankreich, weil du sind wirklich geheizt mit Temperaturen. Über 40 stehen wir nicht. Wir haben Relax-Temperaturen 26 bis 31 Grad. Viel Sonne bei wenig Wolken.

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4: 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Haut ganz viel Sonne, wenig Wolken an Temperaturen, die zwischen 26 und 31 Grad leinen. Nicht nur schon befreuden. 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Samstag an der Sonne, sonnig bei 32 Grad.
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2: Tipptopp. Haut, schön, freundlich, sonnig, wenig Wolken und Temperaturen, die zwischen 26 und 31 Grad liegen. 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
4: Also die man richtig lädt.
1: Gell? Ja, weil du hast noch mehr Wärme wie heuer.
4: Anstrengend. Wir können auf jeden Fall machen, was wir wollen bei den Temperaturen. Und denen können wir eben nicht ändern. 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Bis 31 Grad ob der Musel ganz viel Sonne für Haut gemeldet. Nehmen ganz klein, harmlos Wolken. Und das geht da weiter mit den Temperaturen.
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1: Ja, ganz richtig. Viel Sonne und das sommerlich warm. Temperaturen klammen die Mittag auf 26 bis 31 Grad. Dann bleibt es da stärker klar und kühlt auf ob 19 bis minimal 12 Grad. Wo geht es dann denken? Nämlich für uns wie heute. 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
3: Ja, die Sonne ist der ganze Rest vom Tag um Rendezvous und das ist wirklich sommerlich warm. 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
5: 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Läuft mal in den Männern an der Nürch bleibt größtenteils klar. Es gilt ab 17 bis 10 Grad auf. Morgen ist viel Sonne, mit nehmen ein paar dünne Wolken. Und dann geht es warm, 28 bis 33 Grad. Der Weekend geht es dann noch ein bisschen warm, Samstag ein Maximum von 34 Grad, Sonne 35 Grad. An die nächste Woche geht es dann ist Ellen 36 Grad in Minden, an nach kleinen Grad bis 2 Grad drauf, 31 Grad in Dünsten.
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